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1: Kurz nach 5 guten Morgen. Hoffe, Sie hatten ein schönes Wochenende. Dieser Montag kommt ein bisschen auf Zehenspitzen daher. Viele sind schon im Urlaub, andere halten daheim die Stellung, falls Sie dazu gehören. Der nächste Titel ist für Sie. Bringt direkt Motivation und Energie. Der erste Satz aus Antonio Vivaldis Konzert für 2 Trompeten in C-Dur.
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0: Die spanische Romanze für Ihren Montagmorgen hier bei Klassikradio. Wir sind mittendrin in den sogenannten Hundstagen. Doch was ist das eigentlich? Wir haben uns mal umgehört.
1: Hundstage? Boah, ich weiß gar nicht, was das sein soll. Vielleicht irgendwie sowas wie ein Handwerkermarkt, hätte ich jetzt gesagt, sowas.
2: Wie so zum Beispiel Vatertag, Tage für Hunde?
3: Aber vielleicht das ist eine Tage, wenn man seine Freunde, like Hunde, befreuen.
4: Ja, ein Tag für Hunde.
5: Hundstage sind Tage, wo es den ganzen Tag schüttet. Es gibt ja schließlich im Englischen den Ausdruck It's raining cats and dogs. Deswegen Hundstage.
0: Naja, knapp daneben. Hundstage sind statistisch die heißeste Phase des Sommers. Der Name kommt dabei vom Stern Sirius im Sternbild Großer Hund. Der hellste Stern am Nachthimmel ist in der Antike oft in der heißesten Sommerphase aufgetaucht. Ja, und heiß ging es auch zu im Film Basic Instinct. Das ist die wunderbare Filmmusik von Jerry Goldsmith daraus.

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1: Schönen Montagmorgen, kurz nach 5:30. Der Sommer ist noch lange nicht vorbei, aber morgens merkt man schon ganz leise, dass die Sonne sich wieder etwas mehr Zeit lässt. In Wien ist sie gerade aufgegangen, hier in Augsburg ist es zum Beispiel erst in einer knappen Viertelstunde soweit und Zürich muss sich fast noch bis 6 gedulden. Bei uns gibt's zumindest jetzt schon musikalische Sonnenstrahlen. Von Christoph Willibald Gluck, das ist der Reigen seliger Geister aus seiner Oper Orpheus und Eurydike.
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Das Impromptu-Gesto von Franz Schubert hier bei Klassikradio. Schönen Montagmorgen. Ja, bei den vielen unschönen Nachrichten gibt's zum Glück auch ein paar gute. Denn in immer mehr Städten ist der Eintritt ins Freibad für Kids in den Sommerferien frei. Zum Beispiel hier in Augsburg, aber auch in Bonn und in einem Freibad in Dresden. Und außerdem gibt's viele kostenfreie Ferienprogramme, zum Beispiel auch in Zürich oder Wien. Da können die Kids Graffiti sprühen, Sportarten ausprobieren oder Ausflüge machen. So können auch Ferien daheim unvergesslich werden. Hier geht's weiter mit unvergesslicher Musik. Das ist der heitere erste Satz aus der Sinfonia Spirituosa von Georg Philipp Telemann.

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1: Im Studio Fabian Hoffmann. Guten Morgen. Mutmaßlicher CSD-Attentäter von Berlin ist tot. Bergsteiger verunglückt am Blümlis-Alpgletscher. Der mutmaßliche Attentäter vom Berliner CSD ist tot. Die Polizei hat ihn am Abend bei einem Einsatz in einer Kleingartenanlage in Spandau erschossen. Der 21-Jährige soll die Einsatzkräfte zuvor mit einer Stichwaffe angegriffen haben. Die Ermittler suchen weiter nach möglichen Komplizen und Hintermännern. Der mutmaßliche Attentäter war den Behörden schon länger bekannt und galt als islamistischer Gefährder. Er soll am Samstag eine Frau getötet und 29 weitere Menschen verletzt haben. Die Waldbrände in Spanien und Frankreich breiten sich weiter aus. In Frankreich ist vor allem die Region um Bordeaux gefährdet, wo die Brände zuletzt nur noch 15 Kilometer vom Großraum der Stadt entfernt waren. In Spanien lodern die Flammen unter anderem im Raum Madrid und Valencia. Am Blümlis-Alpgletscher ist ein Bergsteiger ums Leben gekommen. Der Mann war mit einem anderen auf eine Bergtour gegangen. Beim Abstieg geschah dann das Unglück. Die Einsatzkräfte konnten bei dem 49-Jährigen nur noch den Tod feststellen. Der zweite Mann kam verletzt ins Krankenhaus.
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2: Kurz nach 6, guten Morgen. Die letzte Juliwoche beginnt. Vielleicht ist genau heute deshalb der richtige Tag für einen kleinen Sommerplan, der noch nicht auf der Liste gestanden hat. Zum Beispiel heute Abend Open-Air-Kino oder einfach im Feierabend noch schwimmen gehen. Vorausgesetzt natürlich, das Wetter passt. Unser Plan für heute ist klar: Sie mit der schönsten Musik versorgen. Jetzt einem echten Highlight. The Lark Ascending von Ray Vaughan Williams.
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0: Johann Sebastian Bach, das war das Siciliano aus seiner Sonate für Flöte in Es-Dur, arrangiert für Oboe und Orchester. Schönen Montagmorgen hier bei Klassikradio. Und wenn Sie sich noch etwas schwer tun, nach dem Wochenende wieder im Alltag anzukommen, ich habe gleich zwei Titel für Sie, die für einen sanften Übergang sorgen. En bateau von Claude Debussy und das luftige Tempo di Walz aus Peter Tschaikowskis Schwanensee in rund einer Minute direkt nach den Gedanken zum Tag.
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2: Hallo, ich bin Dominique de Manet von der katholischen Redaktion. Guten Morgen. Wenn längst vergangene Generationen auf die Gegenwart treffen, wie würde das ausgehen, wenn sie sehen würden, wie wir heute leben, essen, schlafen, bewegungslos und oft alleine? Zu Beginn wäre sicher die Faszination groß, wie bequem das Leben geworden ist. Dann, bin ich aber sicher, käme da eher eine Art Entsetzen, wenn sie hören würden, dass das Dauersitzen, zu wenig Schlafen, kaum noch Bewegen uns krank macht. Dass wir unsere Muskeln, Knochen, Organe alltäglich unterfordern. Ich vermute, sie würden uns vor die Tür jagen, den Fernseher aus dem Fenster schmeißen, Fertiggerichte verbrennen und um 22 Uhr den Strom und vor allem das Internet abschalten. Es ist schön, dass unser Leben so bequem geworden ist. Es macht uns aber eben leider auch nicht unbedingt gesünder. Unsere Körper sind dafür gedacht, bewegt und gehegt, gefordert und entspannt zu werden. Das muss kein täglicher Hochleistungssport oder kompletter Verzicht auf Zucker heißen. Der tägliche Spaziergang, Zucker nur an Tagen mit S, alle 15 Minuten aufstehen und sich bewegen, schon das kann viel verändern. Würde unsere Vorfahren freuen, freut unseren Körper und unseren Kopf.
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1: Schönen Montag. Kurz nach 6:30, während sich die einen für die Arbeit fertig machen, packen die anderen die Urlaubskoffer. Egal zu welchem Team sie gehören, wir liefern die passende musikalische Begleitung. Jetzt mit der Serenade to Youth von Haydn Wood für einen beschwingten Start in den Tag.
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Lappe aus Händels Feuerwerksmusik hier bei Klassikradio. Guten Morgen. Ja, der Kampf am Wühltisch, Warteschlangen und Schnäppchenjäger im Alarmmodus. Frühjahr hat am letzten Montag im Juli traditionell.

0: Solveigs Lied aus Edvard Griegs Pergin-Suite für Ihren Montagmorgen. 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
0: 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Und ein Filmmusik-Highlight gibt's jetzt direkt für Sie. Das ist die Suite von Howard Shore aus Herr der Ringe.

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1: Im Studio Fabian Hoffmann. Guten Morgen. Bergsteiger verunglückt am Blümlis-Alpgletscher. Rekordsieg für Pogacar bei Tour de France. Am Blümlis-Alpgletscher ist ein Mann in einer Gletscherspalte ums Leben gekommen. Der Mann war mit einem anderen in einer Seilschaft auf eine Bergtour gestartet. Beim Abstieg geschah dann das Unglück. Die Einsatzkräfte holten die beiden Männer aus der Gletscherspalte. Bei dem 49-Jährigen konnten sie nur noch den Tod feststellen. Der zweite Mann wurde leicht verletzt und kam ins Krankenhaus. Zum genauen Unfallhergang ermitteln die Beamten jetzt. Nach dem Anschlag beim Berliner CSD ist der mutmaßliche Täter tot. Die Polizei hat ihn am Abend in einer Kleingartenanlage im Westen der Stadt erschossen. Zuvor soll der 21-Jährige mit einer Stichwaffe auf Einsatzkräfte zugelaufen sein. Bei dem Anschlag wurde eine Frau getötet, fast 30 weitere Menschen wurden verletzt. Es ist ein historischer Sieg für Radprofi Tadej Pogacar. Der Slowene hat zum mittlerweile 5. Mal die Tour de France gewonnen. Damit gehört Pogacar jetzt zu den Tour-Rekordsiegern. Vor ihm schafften nur 4 Fahrer ebenfalls 5 Gesamtsiege bei der Frankreich-Rundfahrt.
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2: Kurz nach 7, wenn Sie noch nicht wach sind, ja, da schauen wir doch ganz einfach mal für Sie nach Finnland. Also da wissen Sie jetzt, um wach zu werden, ja, jede Menge Wasser ins Gesicht bekommen. Kaltes Wasser ins Gesicht. Heute ist nämlich ein ganz besonderer Tag in Finnland. Warum man das macht heute, na, das werden wir dann erfahren nach der Musik von Dmitri Schostakowitsch.
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Ein Morgen mit Mozart wird gleich alles viel, viel besser. Um kurz nach 7, das war sein herrliches Flötenkonzert. Hier bei Klassikradio grüßen wir auch mal jetzt alle Finnen. Man könnte auch an dieser Stelle sagen, heute an diesem Tag, die spinnen die Finnen. Heute haben die nämlich ihren Tag der Schlafmützen. Was machen die da alles? Also da werden die Finnen mit Wasser geweckt, eine Ladung so Wasser ins Gesicht. Oder wer ganz tief schläft, wird teilweise sogar in den Fluss geworfen. Ja, wie gesagt, die Finnen eben kommen auf die schrägsten Ideen. Also ich hoffe, sie sind keine Schlafmütze mehr. Falls Sie doch noch ein bisschen Müdigkeit in den Ohren haben, das werden wir jetzt so ein bisschen vertreiben mit Vivaldi. Hier ist das Concerto Grosso.

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0: Ja, das war Musik für die ganz Großen. Für die ganz Großen aus Jurassic Park. Dino-Musik von John Williams an diesem Montagmorgen. Ja, kommen Sie gut rein in die neue Arbeitswoche. Fußball-WM ist ja gerade mal eine Woche zu Ende gegangen. Wir wissen, Spanien ist Fußball-Weltmeister, wie ich finde, total verdient. Naja, und in Deutschland, da werden noch so ein bisschen die Wunden geleckt. Wobei, es kann ja nur noch besser werden. Jetzt bekommen wir ja dann, so wie es aussieht, einen neuen Bundestrainer, Jürgen Klopp. Wenn der dann tatsächlich auf der Bank landet, was glauben Sie, wird es dann besser mit ihm?
1: Alles erwarte ich von dem, dass wir endlich mal gewinnen.
2: Der wird den Job auch gut machen. Der hat ja einen guten Ruf, der hat Erfahrung. Daumen nach oben heißt's.
3: Ja, dass er jetzt mehr bringt wie der andere.
4: Dass er einfach mal wieder die Lust am Fußball in Deutschland weckt.
5: Also ich bin glücklich, dass er es macht. Ja, den wollte ich schon seit Jahren haben. Es kann nur besser werden.
0: Ja, es kann wirklich nur noch besser werden. Und ich denke mal, er wird bestimmt einiges reißen mit der deutschen Nationalmannschaft. Freuen wir uns drauf. Im September hat er dann sein erstes Spiel. Und wir genießen jetzt Tschaikowski mit Dornröschen.

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1: Habe ich gerade mit Schrecken festgestellt, wenn man auf den Kalender schaut, auf dem Outlook-Kalender, sind ja nur noch ein paar Tage, dann ist der Juli auch schon wieder Geschichte. Was ist bei Ihnen so hängen geblieben? So Ihre Highlights? Ja, meinen verrate ich Ihnen gleich. Aber jetzt erstmal haben wir Alexander Glasenow, nämlich seine 5. Sinfonie. Guten Morgen.
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0: kommt doch genau richtig am Montagmorgen. Das Obodenkonzert von Tommaso Albinoni. So schön eingängig und wir bleiben dabei natürlich auch noch entspannt. Ist ja heute schon wieder der 27. Juli. Schönen guten Morgen und dieser Monat ist dann auch wieder ganz schnell vorbei. Vielleicht an dieser Stelle nochmal ein kurzer Rückblick. Was war so Ihr Highlight?
1: Wir haben eine neue Babykatze gekriegt. Eine Maine Coon europäisch Kurzhaarmischung.
2: Mein Highlight im Juli war, mit meinen Freunden gemeinsam die warmen Tage zu genießen und richtig lange draußen zu sitzen.
3: Ja, wir haben uns einen Mini Cooper gekauft, weil der Elektrowagen eben nicht so weit reicht. Haben wir einen Benziner gebraucht, um wieder in den Urlaub fahren zu können.
4: Mein Highlight war, dass ich das erste Prüfungsergebnis bekommen habe mit einer 1-0.
5: Mein Highlight im Juli war, einfach jeden Tag nach der Arbeit ins Schwimmbad zu gehen.
0: Dem kann ich beipflichten. Also ich habe auch die Sonnentage so richtig genossen, war auch so meine Highlights. Und ich hoffe, im kommenden Monat August werden dann auch noch so ein bisschen Sommertage kommen. Drücken wir mal die Daumen, dass das wettertechnisch funktionieren wird. Sonnenschein, vielleicht auch heute Morgen für Sie. Dann passt seine Musik hervorragend dazu, nämlich Karl Ditters von Dittersdorf. Hier ist seine erste und daraus der erste Satz.

auch schon mal so ein Highlight an diesem Montagmorgen, auch wenn es noch ein bisschen früh ist. Wach werden mit Frédéric Chopin, das war Nocturne. Weiß ich nicht, vielleicht sind Sie auch so ein Rabattfan. Dann aufgepasst, heute Montag, 27. Juli, heute ist Sommerschlussverkauf. Es gibt zwar keinen offiziellen mehr, das weiß ich, aber trotzdem, viele Geschäfte starten jetzt mit ihren Angeboten. Habt es auch schon in den Schaufenstern, wenn ich zum Bahnhof gehe, gesehen. Also vielleicht machen Sie heute so das ideale Schnäppchen oder in den nächsten Tagen. Nur bei mir gibt es keinen Sommerschlussverkauf. Nein, nein, bei mir gibt es keine Resterampe. Bei mir gibt es nur feinste Klassik, Juwelen, besser gesagt Perlen der Klassik. Und natürlich auch wunderschöne Filmmusik. Und die kommt jetzt von Oscar Wilde.

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1: Im Studio Fabian Hoffmann. Guten Morgen. Brände in Frankreich und Spanien wüten weiter. Bergsteiger verunglückt am Blümlis-Alpgletscher. Die Waldbrände in Frankreich und Spanien wüten weiter. Hunderttausende Menschen sind vor den Flammen in Sicherheit gebracht worden. In Frankreich ist vor allem die Region um Bordeaux betroffen. Dort sind die Brände nur noch wenige Kilometer von den ersten Vororten entfernt. In Spanien kämpft die Feuerwehr vor allem nahe der Hauptstadt Madrid gegen die Flammen. Und auch in Italien brennt es. An der südlichen Adriaküste wurden jetzt hunderte Menschen per Schiff in Sicherheit gebracht. Am Blümlis-Alpgletscher ist ein Bergsteiger ums Leben gekommen. Der Mann war mit einem anderen auf eine Bergtour gegangen. Beim Abstieg geschah dann das Unglück. Die Einsatzkräfte konnten bei dem 49-Jährigen nur noch den Tod feststellen. Der zweite Mann kam verletzt ins Krankenhaus. Für Venedig hat sich die Eintrittsgebühr in diesem Jahr wieder gelohnt. So wurden über 5 Millionen Euro eingenommen, so viel wie noch nie. Venedig nimmt zwischen April und Juli unter anderem an Wochenenden Eintritt von Tagestouristen. Die Lagunenstadt will damit den Massentourismus in den Griff bekommen.
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2: Guten Morgen. Ja, die meisten sind ja schon in den Sommerferien, bis auf die Schülerinnen und Schüler in Bayern und Baden-Württemberg. Habt Geduld, bald ist es soweit, noch ein paar Tage. Dann könnt ihr euch auch so ein bisschen locker machen. Und damit es nicht allzu lange dauert, verkürzen wir die Wartezeit. Ganz einfach mit der Musik, die jetzt auch so nach Ferien klingt. Nach Spanien, die Serenata Española.
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legendäre Opern am Morgen hier bei Klassik Radio. Orpheus und Euridike von Christoph Willibald Gluck. Ihnen einen wunderschönen guten Morgen. Donnerstag, 27. Juli. Ja, dieser Monat geht auch schon wieder zu Ende. Und ehe wir uns sehen, sind wir da mittendrin im Herbst und im Winter. Und schon sind wir auf großer Tour. Klassik Radio live im Konzert. Wir kommen ja in viele Städte Deutschland, nach Österreich. Im Oktober, November, Dezember sind wir da unterwegs. 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Spektakulär. Unser Klassik Radio Orchester. 80 Musikerinnen und Musiker. Unser Dirigent Pete Harrison dabei. Ich auch. 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Wir werden nämlich jetzt auch im wunderschönen Allgäu nach Kempten kommen am 14. Dezember. 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Filmmusik jetzt auch an diesem Montagmorgen von Maurice Jarre hier bei Klassik Radio. Legendär. Lawrence von Arabien.

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0: zweiter Satz aus der Rheinischen von Robert Schumann. Ihnen einen schönen guten Morgen. Es gibt ja da Fragen über Fragen, was da nicht alles diskutiert wird. Zum Beispiel momentan viral im Netz wird diskutiert auf TikTok, auf Instagram. Eine Frage, darin geht es um Väter, die mit ihren kleinen Töchtern unterwegs sind und irgendwann mal natürlich vor der ganz praktischen Frage stehen, welche Toilette nehmen wir jetzt eigentlich? Der Vater mit der Tochter, mit den kleinen Töchterlein, die Herren- oder die Damentoilette? Gar nicht so eindeutig, wie man da vielleicht denkt. Deshalb haben wir da mal nachgefragt. Wie sehen Sie das?
1: Das Kind kann nicht sagen, nee Papa, ich fühle mich super unwohl, wenn ich jetzt auf der Männertoilette bin. Und genauso wenig können die Frauen sagen, nee, ich möchte nicht, dass ein Mann, auch wenn er eine kleine Tochter dabei hat, in die Frauentoilette reinkommt. Also ich finde, das ist super komplex. Das kann man so nicht beantworten.
2: Meine Meinung ist, dass Väter mit, vor allem mit kleinen Mädels, auf die Damentoilette sollten, weil eben kleine Mädchen nicht in eine Herrentoilette gehören. Ich finde, da geht es eher um das Wohl der Tochter, als da, dass der Vater irgendwie schauen sollte oder sonst was. Und ich würde mich jetzt auch nicht irgendwie angegriffen fühlen, wenn ein Vater mit seinem kleinen Mädchen bei uns auf der Toilette ist.
3: Ich habe selber Kinder gehabt und es war klar, wenn ein Kind muss, egal ob jetzt Mädchen oder Bub, auf jeden Fall auf der Herrentoilette, weil ich die ältere Person bin. Die Kleinen können damit noch nichts anfangen in dem Sinne.
0: Also ich habe ja auch eine Tochter, die ist mittlerweile 19, aber als die ganz, ganz klein war und es dringend hatte, da bin ich auf die Damentoilette. Ich habe ganz einfach gefragt, darf ich da mal kurz rein? Mein Töchterlein muss auf Toilette. Und alle Damen haben gesagt, natürlich, logisch, muss gemacht werden. Also an dieser Stelle sage ich immer, mit den Leuten reden, dann funktioniert das auch. Und jetzt habe ich Johann Friedrich Fasch, sechster Satz aus der Ouvertüren-Suite.

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1: Ich hoffe, Sie haben überall, auch an diesem Montagmorgen, Klassikradio dabei, ob zu Hause, ob im Auto oder auch, wenn Sie vielleicht mit Ihrem Vierbeiner auf dem Weg zum Tierarzt sind. Auch beim Tierarzt, finde ich, sollte Klassikradio laufen. Begründung, die hören wir nach Antonín Dvořák.
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beste Delikatessen an diesem Montagmorgen hier bei Klassik Radio. Wir nennen es ganz einfach die New Classics. Das war das Benediktus von Carl Jenkins. Montagmorgen, es wird dann bald 9 Uhr. Na, und dann denke ich, die Wartezimmer, die sind schon jetzt wieder gut gefüllt beim Hausarzt, beim Zahnarzt, auch beim Tierarzt. Und in einer Tierarztpraxis in England, da hat man sich jetzt, wie ich finde, etwas sehr, sehr Cleveres einfallen lassen, damit die Tiere sich nicht so gestresst fühlen. Sie können sich's denken. Also dort läuft, ha, genau, klassische Musik. Mozart, Bach, Sibelius sollen dabei helfen, ja, die tierischen Patienten etwas zu entspannen. Und offenbar klappt das tatsächlich. Und da sieht man mal wieder, klassische Musik hilft einfach so ein bisschen gelassener durch den Tag zu kommen. Und ich weiß, auch mein Zahnarzt hat Klassikradio und das wirkt auch bei seinen Patienten und bei mir sowieso. Und ich habe jetzt Klassik von Johann Franz Xaver Starkel, der dritte Satz aus seiner Sinfonie in D-Dur.

Beste Musik, schönste Klassik von Jules Massenet war das an diesem Montagmorgen. Ja, und für alle Singles habe ich jetzt schon mal einen Tipp, wenn Sie da auf der Suche nach der großen Liebe sein sollten. Reisetipp: Laut einer aktuellen Auswertung lebt nämlich in Saarbrücken mehr als jeder Zweite allein. Und damit ist die saarländische Stadt die Single-Hauptstadt in Deutschland. Also, Sie haben es mitbekommen, wenn Sie jemanden suchen in Saarbrücken, hätten Sie vielleicht eine hohe Trefferquote. Aber das nur am Rande. Jetzt da gleich unsere 9 Uhr Nachrichten, dann wieder 9 Uhr. 9, nämlich das Beste aus unserer Hall of Fame. Aber wir haben noch ein bisschen Zeit und deswegen genießen wir jetzt erstmal Alessandro Marcello, zweiter Satz aus seinem Oboenkonzert.

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1: Im Studio Fabian Hoffmann. Guten Morgen. Bergsteiger verunglückt am Blümlis-Alpgletscher. Rekordsieg für Pogacar bei Tour de France. Am Blümlis-Alpgletscher ist ein Mann in einer Gletscherspalte ums Leben gekommen. Der Mann war mit einem anderen in einer Seilschaft auf eine Bergtour gestartet. Beim Abstieg geschah dann das Unglück. Die Einsatzkräfte holten die beiden Männer aus der Gletscherspalte. Bei dem 49-Jährigen konnten sie nur noch den Tod feststellen. Der zweite Mann wurde leicht verletzt und kam ins Krankenhaus. Zum genauen Unfallhergang ermitteln die Beamten jetzt. Die Waldbrände in Frankreich und Spanien wüten weiter. Hunderttausende Menschen sind vor den Flammen in Sicherheit gebracht worden. In Frankreich ist vor allem die Region um Bordeaux betroffen. Dort sind die Brände nur noch wenige Kilometer von den ersten Vororten entfernt. In Spanien kämpft die Feuerwehr vor allem nahe der Hauptstadt Madrid gegen die Flammen. Es ist ein historischer Sieg für Radprofi Tadej Pogacar. Der Slowene hat zum mittlerweile 5. Mal die Tour de France gewonnen. Damit gehört Pogacar jetzt zu den Tour-Rekordsiegern. Vor ihm schafften nur 4 Fahrer ebenfalls 5 Gesamtsiege bei der Frankreich-Rundfahrt.
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2: Ja, nochmal schönen guten Morgen. Ich finde ja, jeder Montag braucht etwas, worauf man sich so ein bisschen freuen kann. Guten Kaffee, netten Menschen, Kollegen oder Musik, die sofort so ein bisschen die Stimmung verändert. Und genau dafür habe ich jetzt auch an diesem Montag wieder unsere Hall of Fame, die Klassiker, die Sie in Deutschland, Österreich, der Schweiz ja zu Ihren persönlichen Lieblingsstücken gewählt haben. Da starten wir gleich mal durch mit Edward Elgar, sein Salut d'Amour. Verdi ist dabei mit La Traviata und hier ist das herrliche Klarinettenkonzert von Mozart.
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1: Schönen Vormittag für Sie. Finde ja jede Woche, jeder Montag braucht so einen kleinen Neustartmoment. Und genau dafür haben wir jetzt die richtige Musik, den Soundtrack aus Hall of Fame, die 100 beliebtesten Klassikstücke gewählt von Ihnen, den Hörern Deutschland, Österreich, Schweiz. Und deswegen haben wir in dieser halben Stunde dabei auch wieder wirkliche Perlen aus der Hall of Fame, La Boheme von Puccini, wir haben Bizet dabei, Händel und jetzt ein Stück, das sich anfühlt wie so ein tiefer Atemzug. Hier kommt die Gymnopédie Nummer 1 von Erik Satie.
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ein Genuss. Puccinis große Liebe, La Bohème, daraus das Suave von Schuller. Ja, und jetzt endet unsere kleine musikalische Reise an diesem Montagvormittag durch die Klassikradio Hall of Fame. Neue Stücke hören wir dann morgen wieder, versprochen, kurz nach 9. Ja, und gestern, haben Sie bestimmt mitbekommen, hat ja ein Sportler Geschichte geschrieben. Radstar Pogacar hat gestern zum fünften Mal die Tour de France gewonnen. Unglaublich. Mehr dazu und zu ihm, zu seiner Person, hören wir in den 10 Uhr Nachrichten. Aber davor, beste Filmmusik, Oscar Wilde von Debbie Wiseman.

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1: Im Studio Fabian Hoffmann. Guten Tag.
2: Bergsteiger verunglückt am Blümlis-Alpgletscher. Brände in Frankreich und Spanien wüten weiter. Am Blümlis-Alpgletscher ist ein Bergsteiger ums Leben gekommen. Der Mann war mit einem anderen auf eine Bergtour gegangen. Beim Abstieg geschah dann das Unglück. Die Einsatzkräfte konnten bei dem 49-Jährigen nur noch den Tod feststellen. Der zweite Mann kam verletzt ins Krankenhaus. Die Waldbrände in Frankreich und Spanien wüten weiter. Hunderttausende Menschen sind vor den Flammen in Sicherheit gebracht worden. In Frankreich ist vor allem die Region um Bordeaux betroffen. Dort sind die Brände nur noch wenige Kilometer von den ersten Vororten entfernt. In Spanien kämpft die Feuerwehr vor allem nahe der Hauptstadt Madrid gegen die Flammen. Und auch in Italien brennt es. An der südlichen Adriaküste wurden jetzt hunderte Menschen per Schiff in Sicherheit gebracht. Für Venedig hat sich die Eintrittsgebühr in diesem Jahr wieder gelohnt. So wurden über 5 Millionen Euro eingenommen, so viel wie noch nie. Venedig nimmt zwischen April und Juli unter anderem an Wochenenden Eintritt von Tagestouristen. Die Lagunenstadt will damit den Massentourismus in den Griff bekommen.
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3: Eine interessante Frage. Können Instrumente eine Seele haben? Gleich verschenken wir hier bei Klassikradio Kinokarten für einen Film, der genau dieser Frage nachgeht. Der Klang der Stradivari. Das ist wirklich ein außergewöhnliches Kinoerlebnis für alle, ja, die Klassik lieben. Nach Henry Purcell und nach Rimsky-Korsakow ist Nocturne aus Pan Vojvoda.
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0: Stefan war das aus der Fairy Queen von Henry Purcell hier bei Klassik Radio. Guten Start in diese neue Woche. Die Stradivari, die kennen wir ja. Das begehrteste Streichinstrument der Welt vom italienischen Instrumentenbauer Stradivari. Und um genau dieses Instrument geht's in einem neuen Film, Der Klang der Stradivari. Er soll ein Streichquartett zusammengestellt werden für ein reines Stradivari-Konzert. Aber die Zusammenarbeit der Künstler ist sehr, sehr schwierig. Und das wird schon bei den Proben ziemlich deutlich.
1: Sie haben es in 2 Tagen nicht geschafft, einen Satz zu proben. Es soll eine Samstag 4 sein.
0: Ja, das wird ein Jahrhundertprojekt oder soll es werden, aber das ist dann plötzlich so vom Scheitern bedroht.
2: 4 gute Musiker waren noch nie genug, um ein gutes Quartett zu bilden. Das ist bekannt.
1: Wir sind halt verschieden, weißt du.
0: Und das sage ich Ihnen, also die Musik alleine macht schon den Film zu einem unvergesslichen Erlebnis, aber dann noch verpackt eben in einer sehr, sehr spannenden Geschichte voller Drama und Kunst. 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Viel Glück. Und das ist Julian Lloyd Webber mit Return to Paradise.

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Sommerwalzer, wo die Zitronen blühen von Johann Strauss Sohn hier bei Klassik Radio. Weiß nicht, wie es Ihnen geht, aber ich habe so das Gefühl, der Sommer, der holt wieder aus. Noch ist es angenehm, aber schon ab morgen dreht der Sommer angeblich wieder richtig auf. Fast überall im Klassik Radio Land. Jeden Tag wird es da wärmer zur Wochenmitte. Teilweise über 30 Grad. Also gegen Sonne hat ja niemand was, aber am gewissen Punkt geht es dann nicht mehr nur um Sonnenbrille und Eis, sondern auch darum, so ein bisschen auf sich aufzupassen. Was habe ich gelesen? Der Asphalt, der kann sich an heißen Sommertagen auf über 60 Grad aufheizen. Also wer da barfuß zum Badesee läuft, der merkt dann ziemlich schnell, warum Flipflops erfunden worden sind. Also genießen wir den Sommer. Aber wir sollten uns auf jeden Fall gut gegen die Hitze in den kommenden Tagen schützen. Und das ist epische Filmmusik von John Williams, Star Wars.

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1: Ja, vergangene Wochenende, da hatten wir Fieber, nämlich Festivalfieber. Was da so alles los war im Klassikradioland, darüber sprechen wir mit Josef Haydn danach und noch nach Max Bruch. Hier kommt jetzt erstmal seine schottische Fantasie.
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Frauensignal von Josef Haydn, der dritte Satz hier bei Klassikradio. Ja, am Wochenende war eine Menge los in der Klassik in Bayreuth, das wissen Sie. Da wurde der rote Teppich für die 150. Richard-Wagner-Festspiele ausgerollt. In Salzburg ist ja auch Festivalfieber schon längst angesagt. Am Wochenende gab es da auch so einen weiteren Höhepunkt, nämlich die Premiere von Georges Bizets Carmen, eine Oper, die auch nach über 150 Jahren nichts von ihrer Leidenschaft verloren hat. Ja, für ein paar Wochen wird da Salzburg zum Treffpunkt der gesamten Musikwelt. Rund 260.000 Besucher aus rund 90 Ländern kommen da zusammen. Das ist wirklich rekordverdächtig. Und während der Festspielzeit verwandelt sich ja die Stadt da für 6 Wochen in so eine einzige große Bühne. Na, und die Festspielzeit, die geht ja auch weiter. Zum Beispiel am Mittwoch, da

wirklich ein bewegender Animationsfilm. Chihiros Reise ins Zauberland. Joe Hisaishi hat den Soundtrack geschrieben. Gehört hier bei Klassikradio, schönste Filmmusik. Und ich denke mal so in Bayern und Baden-Württemberg bei unseren Hörern, da werden die Tage so ein bisschen runtergezählt, bis endlich die Sommerferien kommen. Freitag, letzter Schultag, dann geht's in die Ferien. Und damit haben dann alle Bundesländer gleichzeitig im Klassikradioland Sommerpause. Ja, schätze mal, dann werden da nochmal die Autobahnen voller, Badeseen lebendiger. Alltag fühlt sich da sicherlich so ein bisschen leichter an. Also deswegen nochmal durchhalten an diesem Montagvormittag. Die Vorfreude gehört ja bekanntlich schon so ein bisschen zu den Ferien dazu. Und bis dahin, ja, machen wir Ihnen die Wartezeit mit der schönsten Musik so ein bisschen kürzer. Zum Beispiel jetzt von Felix Mendelssohn Bartholdy und von Bach, wir eilen.

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2: Schönen Vormittag für Sie. Heute ein besonderer Tag, dieser Montag. Es verändert sich ein bisschen was hier bei Klassik Radio. Mehr verrate ich noch nicht. Vielleicht nur so viel. Ab 12 wollen wir Sie wunschlos glücklich machen. Also mehr gibt's nach Johann Nepomuk Hummel und mehr erfahren Sie nach Franz Schubert. Leise flehen meine Lieder.
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0: Johann Nepomuk-Hummel und sein Trompetenkonzert. Bei mir ist jetzt Kollege Stefan Ibishäuser hier am Vormittag. Stefan, schön, dass du bei mir kurz reinschaust. Und ich kann mal sagen, also du hast ja Großes heute vor, ne?
1: Ich bin schon ganz aufgeregt, Thomas. Heute startet etwas ganz, ganz Neues hier bei Klassikradio. Die Klassikradio Wunschmusik. Ab sofort, jeden Tag der Woche von 12 bis 1, eine Stunde lang Ihre Lieblingsmusik. Geht denkbar einfach. Sie wünschen sich online Ihre Lieblingsstücke. Vielleicht erzählen Sie mir auch noch, was Sie damit verbinden. Und dann gehört Ihnen ab sofort jeden Tag die Stunde von 12 bis 1. Ich bin wahnsinnig gespannt, was da heute alles so reinkommt an Hörerwünschen.
0: Das klingt hervorragend, Stefan. Also, liebes Klassikradioland, die Klassikradio Wunschmusik ab heute, also um 12 hier bei uns. Und Ihre Musikwünsche und Ihre Geschichten dazu einfach mitmachen über unsere Homepage online. Stefan, ich freue mich drauf.
1: Danke dir, Thomas. Nach dir geht's gleich los ab 12 Uhr. Sie haben noch die Gelegenheit. Gehen Sie online und wünschen Sie sich Ihre Lieblingsstücke.
0: Und ich habe jetzt Händel für uns. Berenice.

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Miss Gray war das aus Sinn und Sinnlichkeit. Beste Filmmusik von Patrick Doyle hier bei Klassikradio. Wann haben Sie Ihren Geldschein das letzte Mal wirklich angeschaut? Also nicht nur darauf geachtet, wie viel draufsteht, sondern was eigentlich darauf zu sehen ist. Also genau darüber dürfen wir jetzt wieder mitentscheiden. Die Euro-Banknoten bekommen nämlich in den nächsten Jahren ein neues Gesicht oder sollen ein neues Gesicht bekommen. Und zur Auswahl stehen da zwei ganz unterschiedliche Ideen. Einmal europäische Kultur mit Persönlichkeiten wie Beethoven oder Leonardo da Vinci oder eben die Natur mit Flüssen, Vögeln, vom Eisvogel bis hin zum Weißstorch, ich weiß nicht was. Ich finde die Vorstellung irgendwie schön. Geld ist ja schließlich etwas, das wir fast jeden Tag so in der Hand haben. Warum sollte es nicht auch so eine kleine Geschichte erzählen? Bis zum 21. September können wir alle unsere Stimme abgeben. Naja, vielleicht ist Ihr nächster Geldschein also einer, den Sie selbst ausgesucht haben. Und das ist das legendäre Nessun Dorma hier bei Klassikradio von Puccini.

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2: Ja, das hätte ich nicht gedacht, aber die ganze Vogelwelt kommt scheinbar mit nur 8 musikalischen Bausteinen aus. Also Forschende haben das jetzt herausgefunden. Was da so hinter diesem geheimen Alphabet des Vogelgesangs steckt, das hören wir nach Vivaldi und nach Antonin Dvorak.
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Herbst, der lässt sich noch ein bisschen Zeit, außer bei Klassikradio. Da ist er jetzt schon da, zu hören gerade aus den vier Jahreszeiten von Vivaldi. Wenn ich Vogelgezwitscher höre, dann frage ich mich manchmal, reden die da alle durcheinander oder steckt da so ein richtiges System dahinter? Jetzt haben Forschende was, wie ich finde, Faszinierendes herausgefunden. Die unglaubliche Vielfalt des Vogelgesangs auf der ganzen Welt besteht offenbar aus nur 8 Grundmotiven, sozusagen also 8 Buchstaben, aus denen Millionen kleiner Melodien entstehen. Und ich finde diesen Gedanken eigentlich wunderschön. Ne? So aus ein paar wenigen Bausteinen entsteht dann wirklich so etwas völlig Einzigartiges, ein richtiges Vogelkonzert. Eigentlich mit der Musik. Aus nur 7 Tönen haben Mozart, Beethoven, Bizet auch teilweise Meisterwerke geschaffen, bis die uns auch nach wie vor bis heute berühren. Zum Beispiel die Symphonie Nummer 15. Hier kommt der zweite Satz von Mozart.

von fremden Ländern und Menschen aus den Kinderszenen von Robert Schumann. Ja, Musik wie diese erzählt ja immer wieder so eine kleine Geschichte. Genau diese Geschichten möchten wir ab heute von Ihnen hören, nämlich ab 12, eine ganze Stunde lang hier bei Klassikradio. Die neue Klassikradio Wunschmusik lebt da von Ihren Erinnerungen, Ihren Lieblingsstücken. Also verraten Sie uns nicht nur, was Sie gerne hören wollen hier bei Klassikradio, sondern auch warum. Vielleicht verbinden Sie mit einem Stück so einen ganz besonderen Moment und genau diese Geschichte macht die Musik dann, wie ich finde, noch viel schöner. Also schreiben Sie Ihren Musikwunsch ganz einfach über unsere Homepage online und mit etwas Glück läuft dann Ihr ganz persönlicher Soundtrack hier bei uns. Und jetzt übernimmt eben mein Kollege Stefan Ibishäuser mit der ersten Ausgabe der Klassikradio Wunschmusik. Ich wünsche Ihnen einen wunderbaren Montag, noch weiterhin guten Start in die neue Woche und freue mich dann drauf, morgen wieder für Sie da zu sein. Wie immer ab 7 Uhr.

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2: Das ist ganz neu hier bei Klassikradio. Jeden Tag der Woche von 12 bis 1 entscheiden Sie, was hier läuft. Ihre Musikwünsche ganz einfach online bei Klassikradio. Marius Köstner aus Frankfurt hat sich auch gemeldet. Er sitzt gerade in der Praxis auf einem Zahnarztstuhl und er braucht dringend was zur Nervenberuhigung, nämlich das Adagio for Strings von Samuel Barber. Und so entspannt starten wir rein in die Klassikradio Wunschmusik ab sofort immer von 12 bis 1.
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0: Das war der Musikwunsch von Sarah Kirch aus Heilbronn. Wir haben den Kanon von Johann Pachelbel gehört, hier in der Klassikradio Wunschmusik. Die Spielregeln, die sind denkbar einfach. Sie wünschen sich Ihre Lieblingsmusik online bei Klassikradio. Ja, und wir erfüllen Ihre Musikwünsche. Ab sofort jeden Tag in der Woche von 12 bis 1. Michael Baltes aus Sindelfingen. Sie haben sich die Musik aus dem Film Drachenzähmen leicht gemacht gewünscht.
1: Das ist der absolute Lieblingsfilm von meiner Tochter. Wir haben den bestimmt schon 20 Mal, nee, reicht nicht, wahrscheinlich 30 Mal zusammen angeschaut. Und ich muss zugeben, es ist auch ein absoluter Ohrwurm. Deshalb ist es mein absolutes Lieblingsstück.
0: Und jetzt auch ein Streaming-Tipp für den Rest des Klassikradiolandes. Zurücklehnen und genießen. Hier ist die großartige Filmmusik aus Drachenzähmen leicht gemacht von John Paul in der Klassikradio Wunschmusik.

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0: Das war die italienische Sinfonie von Mendelssohn Bartholdy und Sie kommen nie drauf, warum sich Gianluca Esposito aus Hamburg dieses Werk gewünscht haben könnte. Hier in unserer Klassikradio Wunschmusik eine Stunde lang Ihre musikalischen Favoriten ab sofort jeden Tag der Woche von 12 bis 1. Melden Sie sich einfach an, online bei Klassikradio. Und hier kommt ein Notfall. Melanie Neumann aus Regensburg. Sie brauchen dringend Hilfe. Sie schlafen nämlich gleich ein in der Arbeit.
1: Oh ja, ich bin so müde. Ich bin gestern super versumpft mit der Freundin im Café und ich brauche jetzt dringend einen Wachmacher.
0: Bekommen Sie, hier kommt die Rettung. Ihre Wunschmusik, das beschwingte Rondeau von Henry Purcell, kann man sich natürlich auch wünschen in unserer Klassikradio Wunschmusik.

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1: Darf man seinen Chef im Radio grüßen oder ist man dann ein Schleimer? Vor dieser Frage hat Patricia Bauer aus Berlin gestanden und sie hat sich für einen musikalischen Gruß entschieden. An den besten Chef der Welt hier in der Klassikradio Wunschmusik. Mensch, Herr Schuster aus Berlin, Sie können sich vielleicht was einbilden. Hier kommt für den besten Chef der Welt das Freundschaftsduett aus der Oper Die Perlenfischer von Bizet. Wir sind mittendrin in der Klassikradio Wunschmusik.
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0: Das war Lucio Dalla mit Caruso, online gewünscht bei Klassikradio von Friederike Kaiser aus Rostock. Wir sind mittendrin in der Klassikradio Wunschmusik. Das ist ganz neu. Ab sofort jeden Tag in der Woche von 12 bis 1 eine Stunde lang Ihre persönlichen Musikmomente. Martin Leitner aus Freiburg. Sie haben sich für Beethoven entschieden. Die Pastorale, die ist für Sie perfekt.
1: Für den Sommer, für mich, wir wohnen auf dem Land und das Stück hat was heiter Beschwingtes. Jetzt vor Tagen sind die Mähdrescher vorbeigefahren und haben das Heu gemacht und daran erinnert mich dieses Stück, diese Leichtigkeit und auch eine gewisse Zufriedenheit. Und deshalb ist das mein Sommer.

0: Sie wünschen, wir spielen. In diesem Fall hat sich Bernd Wolters aus Mainz online angemeldet bei Klassik Radio für sein ultimatives Lieblingsstück der Klassik, für Chopins Etude Nummer 3. Und damit sind wir auch schon am Ende angelangt von der Klassik Radio Wunschmusik. Aber die gute Nachricht, das bekommen Sie ab sofort jeden Tag in der Woche hier bei Klassik Radio. Immer von 12 bis 1 spielen wir Ihre Lieblingsstücke. Und einen Musikwunsch haben wir ja noch, nämlich den von Christine Müller aus Neustadt an der Aisch. Welches Werk hat es Ihnen ganz besonders angetan?
1: Ich liebe von Bach, Schafe können sicher weiden.
0: Eine super Wahl. Haben Sie persönlich ein Lieblingsschaf, Frau Müller?
1: Das ist schon das Schaf. Also schon das Schaf, ich glaube, ich könnte auch meinen Rasenmäherroboter immer danach nennen, das ist einfach.
0: Schon das Schaf geht immer.
1: Es geht immer, schon das Schaf geht immer.
0: Bach aber auch, den gibt's jetzt. Mein Name ist Stefan Ibelshäuser und wir hören uns morgen wieder in der Klassikradio Wunschmusik von 12 bis 1. Ich bin gespannt, welche Wünsche dann reinkommen.

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1: Ja, reiten geht's in diesen Montagmittag, entweder mit Currywurst oder doch der vegetarischen Falafel. Das sind ja laut aktuellen Umfragen die Top-Lieblingskantinengerichte. Lassen Sie sich's schmecken. Die Beilage, die kommt von uns. Die schönste Klassik, Filmmusik und die New Classics. Ich freue mich gleich auf den Pianistenzahnarzt Justus Römenab. Ja, das ist so. Und ob bei ihm in der Praxis auch seine Musik läuft, das hat er uns erzählt. Die Antwort gibt's in 5 Minuten und für Sie jetzt einen schönen Mittag mit Jules Massenet.
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0: aus der großen Bach-Familie, haben wir eben gehört. Karl Philipp Emanuel Bach hier bei Klassik Radio an diesem Montagnachmittag oder Montagmittag eigentlich. 7:07 haben wir es. Schöne Grüße an alle, die vielleicht auf dem Weg Richtung Mittagspause sind. Und ganz liebe Grüße an die, die gerade auf dem Behandlungsstuhl beim Zahnarzt sitzen. Ja, mit Klassik Radio wird das ein entspannter Zahnarzttermin. Das verspreche ich Ihnen, denn ich habe gleich Musik von einem praktizierenden Zahnarzt, der auch noch Komponist und Pianist ist. New Classic Star Justus Römenab. Und da muss die Frage einfach kommen, ob bei ihm in der Praxis auch seine Musik läuft.
1: Tatsächlich habe ich den Versuch mal gemacht. Die Patienten fanden es, glaube ich, total gut. Die waren sehr entspannt. Aber ich habe gemerkt, ich konnte mich nicht mehr so gut konzentrieren, weil ich immer dabei war zu überlegen, ist das jetzt gut an der Stelle oder sollte man vielleicht lieber da doch was anders komponieren? Insofern hören wir jetzt in der Praxis eigentlich immer Radio.
0: Sehr, sehr gut. Also, lieber Justus, da musst du jetzt einfach durch, denn hier ist nämlich dein wundervolles Meisterwerk La Recherche, eingespielt von den großartigen Berlinern mit dem Deutschen Filmorchester Babelsberg.

Also gerade mit wundervollen Klängen für den Montagmittag. Das war der Bringer des Frohsinns, der Jupiter aus der Planetensuite von Komponist Gustav Holst. Finde ich ein tolles Meisterwerk. Hier ist Klassik Radio und von einem Meisterwerk geht's auch zum nächsten Musik-Highlights ohne Ende. Damit kommen Sie gut durch den Mittag oder die Mittagsarbeiten. Und nach dieser Uraufführung dieses Werks, was ich gleich für Sie habe, war Komponist Tschaikowski damals am Boden zerstört. Denn der Zar Alexander III. Hat damals in St. Petersburg nach der Uraufführung gemeint, oh ja, ganz nett. Ein wahnsinnig enttäuschender Kommentar für Tschaikowski zum Dornröschen-Ballett. Und dann kam der Riesenerfolg. Denn entgegen der kühlen Zarenreaktion wurde Dornröschen zu Lebzeiten des Komponisten sein größter und auch sein schnellster Bühnenerfolg und ist es bis heute geblieben. Wir genießen dieses wundervolle Meisterwerk jetzt. Hier ist der Walzer aus der Dornröschen-Suite von Tschaikowski. Und das ist vielleicht auch der kleine Reminder heute für die Montagsarbeiten. Ja, wenn so viele Köche den Brei manchmal verderben und viele Kommentare auf irgendwelche Entscheidungen dann kommen, folgen Sie einfach Ihrem Herzen, Ihrem Bauchgefühl. Damit sind Sie immer richtig.

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1: Die Berliner Philharmoniker und die Charité arbeiten künftig zusammen. Wie das konkret aussieht und ob künftig vielleicht im Krankenzimmer dann Live-Musik mit den Philharmonikern gemacht wird, darüber sprechen wir in 5 Minuten nach wundervollen Klängen von Mozart. Und jetzt Edvard Grieg aus der Holberg-Suite hören wir den ersten Satz.
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Klassikradio mit Wolfgang Amadeus Mozart und seiner 31. Sinfonie. Einen schönen Montagnachmittag wünsche ich Ihnen. 20 Minuten vor zwei haben wir es. Und die Musik oder die Wirkung von Musik ist so vielseitig wie die Musik selbst. Ja? Stress wird reduziert, das Nervensystem beruhigt, Schmerzen gelindert und das Glückshormon Dopamin freigesetzt. Ist ja jetzt alles nichts Neues, aber die Berliner Philharmoniker und die Berliner Charité, die wollen da jetzt zusammen forschen. Viele Fragen sind offen. Zum Beispiel, wie wirkt Musik in einem Konzertsaal auf uns als Besucher? Was bedeutet das für die mentale Gesundheit? Und was bedeutet das auch für Menschen, die sonst vielleicht in Isolation wären, wie eigentlich Musik wirkt? Oder auch umgekehrt wird hier geforscht, denn wer in einem Spitzenorchester spielt, der ist körperlich und mental enormen Belastungen ausgesetzt. Aber im Gegensatz zur Bundesligamannschaft, da gäbe es in Orchestern jetzt keine Physiotherapeuten oder Ärzte, die sich um das Wohl der Musikerinnen und Musiker kümmern. Also hier wird auch viel geforscht. Ich bin schon sehr, sehr gespannt und wir halten Sie da auch auf dem Laufenden, wie die Ergebnisse aussehen. Ich kann so viel sagen, von uns, von Klassikradio, bekommen Sie 100% Entspannung, wenn Sie es benötigen, 100% kraftvolle Klänge, wenn Sie so ein bisschen Power brauchen und ja, Musik zum Wohlfühlen und mehr braucht es manchmal nicht. Hier ist Robert Schumann.

Das ist klasse gerade. Mit Filmmusik kann man einfach ganz viel Weite mitnehmen in diesen Nachmittag. Es gibt so Momente, wo man einfach mal Weite braucht, vielleicht auch mal den Kopf klar und frei zu kriegen. Vielleicht war heute schon einiges los bei Ihnen. Ganz viele Termine auf der Tagesordnung und wir haben so ein bisschen was zum Durchatmen aus der Letzte Mohikaner. Filmmusik von Randy Edelman hier bei Klassik Radio. Gleich 10 Minuten vor 2, William Boyce jetzt mit der Sinfonie Nummer 4.

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1: Wir sprechen gleich über einen unverwechselbaren Klang eines ganz besonderen Instruments. Bis heute wird ja geforscht, warum dieser Klang so besonders ist. Viele Spitzenmusikerinnen und Spitzenmusiker spielen auf diesen historischen Leihgaben. Und diese besondere Violine, die kommt bald ins Kino. Mehr dazu in 20 Minuten. Und hier ist Antonín Dvořák mit seiner wunderschönen Sinfonie Nummer 9. Schönen Nachmittag.
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einzigartig und unvergleichlich und wird bis in alle Ewigkeit auch unvergesslich bleiben. Das Präludium in C-Dur von Johann Sebastian Bach hier bei Klassikradio. Schönen Montagnachmittag wünsche ich Ihnen. Und mit genauso viel Unvergleichlichkeit geht's weiter, nämlich mit ganz fantastischer Filmmusik. Und mit der gehen wir auch wieder auf große Tournee. Ab Oktober ist es wieder soweit. Und ganz, ganz frisch und neu dabei, da werden wir auch Halt in der Big Box im Allgäu in Kempten bei Ihnen machen. Infos dazu, die Tourdaten und die Tickets gibt's online bei Klassikradio und großartige Filmmusik natürlich jetzt auch hier von Nino Rota, das Thema aus Der Pate 2.

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0: ganz wundervolle Klänge für den Nachmittag. Beruhigend und ja, Musik zum Entspannen einfach. Die Pavane in Fis-Moll von Gabriel Fauré war das hier bei Klassikradio. 16 Minuten nach zwei haben wir es. Und die teuersten Instrumente der Welt. Gespielt von vier Musikern, die erstmal lernen müssen, überhaupt zusammenzuspielen. Das ist der neue Film, den Sie ab sofort im Kino bald sehen können. Der Klang der Stradivari.
1: Vier gute Musiker waren noch nie genug, um ein gutes Quartett zu bilden. Das ist bekannt.
2: Wir sind halt verschieden, weißt du.
0: Ja, und alles, um als welterstes Stradivari-Quartett überhaupt aufzutreten. Eine ganz beeindruckende Geschichte, begleitet natürlich von gigantischer Musik. Und wir schenken Ihnen diesen wunderbaren Kinoausflug, dieses Kinoerlebnis. Klicken Sie einfach online bei uns vorbei bei Klassikradio. Mit ein bisschen Glück sitzen Sie bald schon in der ersten Reihe. Und diese wundervollen Klänge, die können Sie jetzt auch schon genießen. Von Gaetano Donizetti, Una Furtiva Lacrima.

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1: Ja, kurz nach halb drei, der Countdown läuft in Sachen Sommerferien, zumindest in Baden-Württemberg und Bayern. Das sind immer so die Nachzügler, bevor dann aber auch schon in den nächsten Wochen einige Bundesländer wieder in die Schule starten. Und da ist einiges los jetzt ohnehin auch in den nächsten Tagen und vor allem auch am Wochenende. Vielleicht planen Sie auch schon den Urlaub, packen schon die Koffer. Wir helfen so ein bisschen beim Kofferpacken. Machen es uns gemütlich mit wunderschöner Klassik, gleich von Michael Hope. Und hier ist Emil Dagens und Walz Melancholie.
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Nimbus von Michael Hope war das hier bei Klassikradio. An diesem Montagnachmittag einen schönen Wochenstart wünsche ich Ihnen. Ja, die letzten Tage im Juli brechen so an. Urlaubsmodus, Sommerferienzeit. Und wenn die Kids sich freuen, ja, endlich Ferien, beginnt zu Hause und im Freundeskreis der große Organisationsmarathon mit Kinderbetreuung, Familientaxi und so weiter. Und wissen Sie was? Wir bauen Ihnen erstmal eine kleine Auszeitinsel. Und zwar mit Ihrer Wunschmusik. Immer zwischen 12 und 13 Uhr ist Ihre Zeit. Sie wünschen, wir spielen und wir freuen uns über Ihre Geschichten zu einem ganz, ganz besonderen Musikstück. Infos dazu gibt's online bei Klassikradio und mit der Klassikradio Wunschmusik. Da bekommt Ihr Lieblingsstück seinen ganz besonderen Platz im Radio versprochen. Vielleicht ist es ja Wolfgang Amadeus Mozart und seine 41. Sinfonie.

Klassikradio hat den perfekten Soundtrack für Ihren Montagnachmittag von Sergei Rachmaninow. Das Lied Nummer 7. Hier ist es schön. Möglicherweise der Montag, der Homeoffice-Tag heute. Und Sie haben es gemütlich gemacht mit einer Tasse Tee oder dem kleinen Espresso am Nachmittag und dazu die feinsten Klänge von uns. Alles richtig gemacht. Vor 3 haben wir noch wunderbare Filmmusik dabei von Clint Eastwood. Der Tausendsassa hat ja alles Mögliche gemacht und natürlich auch Filmmusik komponiert. Aus dem Film Erbarmungslos hören wir sein tolles Werk. Und hier ist Arcangelo Corelli, die Streichersuite in D-Moll.

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1: Es ist Sommerzeit, Festspielzeit, Festivalzeit. Wir machen so einen kleinen Rundumschlag in gut 5 Minuten und rollen natürlich nicht nur auch für Sie den roten Teppich aus, vor allem für unsere wunderbare Musik. Ludovico Einaudi haben wir gleich mit dabei in 5 Minuten mit Una Martina. Großartiges Meisterwerk. Und hier ist Max Reger und das Thema des Andante aus Variationen über ein Thema von Beethoven.
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Solist Albrecht Mayer haben wir eben gehört und die Berliner Barocksolisten mit dem Cembalo-Konzert von Johann Sebastian Bach. Hier ist Klassikradio, 6:06 haben wir es, mittendrin in der Festspielzeit, in der Festivalzeit, in der Sommerzeit. Der rote Teppich, der bleibt gleich ausgerollt, natürlich in Salzburg, da gehen die Festspiele ja noch bis Ende August. Heute Abend übrigens mit einem ganz tollen Konzert mit den Wiener Philharmonikern. Dann wurde natürlich ordentlich am Wochenende gefeiert in Bayreuth zum Auftakt der Richard-Wagner-Festspiele. Und ganz klar, am Bodensee, da trifft man sich bei den Bregen Festspielen, da wünschen wir einfach eine wundervolle Festspielzeit. Und ihn hier, den können Sie demnächst auch bei einem Konzert erleben, live und in Farbe. Gut, der Anreiseweg ist ein bisschen weiter in Toronto, in Kanada. Da tritt er nämlich auf. Ludovico Einaudi und jetzt bei uns bei Klassikradio mit Una Mattina.

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schönen Montagnachmittag. Das war die Berceuse von Frank Rich hier bei Klassik Radio am 27. Juli. Ja, die letzten Schultage vor den Sommerferien brechen an oder die letzten Tage der Sommerferien. Und in einigen Büros, da werden gerade Plan B und C und D geschmiedet, Urlaubsvertretung und so weiter. Das passt auch zu dem nächsten Meisterwerk, was wir jetzt für Sie haben. Das ist nämlich ein, ja, unvergleichliches Meisterwerk gewesen von Maurice Ravel. Und das war eigentlich auch so eine Plan B-Geschichte. Denn die Tanzikone Ida Rubinstein hat Maurice Ravel damals gebeten, er solle doch ein Ballett mit spanischem Charakter schreiben. Ja, dann hat sich Ravel gedacht, ach, das mache ich ganz easy, da kupfer ich so ein bisschen ab. Isaac Albeniz hat ja so ein wundervolles Klavierkonzert gemacht, das orchestriere ich ein bisschen. Und naja, blöderweise hat er dafür nicht die Rechte bekommen. Also musste Plan B her und seine Idee war dann ein Thema, das keine Minute lang ist und dieses bis zu 18 Minuten lang wiederholt werden kann. Ja, der Rest ist Erfolgsgeschichte dieser wunderbaren Musik. Und wir hören jetzt die großartige Aufnahme der New Yorker, seiner New Yorker. Das hat Leonard Bernstein immer zu seinem New York Philharmonic Orchestra gesagt.

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1: In dieser halben Stunde habe ich Filmmusik für Sie dabei, die den perfekten Schwung für die Nachmittagsarbeiten bietet. Aus einem der Harry Potter Filme gibt es gleich in gut 5 Minuten. Und hier ist Giacomo Puccini und sein wundervolles Adagietto in F-Dur.
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Weltklasse gerade hier mit den Weltklasse-Meisterwerken, die in alle Ewigkeit erhalten bleiben, wie natürlich Mozarts kleine Nachtmusik. Und das war eigentlich auch so ein Nebenbeiwerk. Hier ist Klassik Radio. Schönen Montagnachmittag. Vielleicht geht es Ihnen ja ähnlich. Ursprünglich war Mozart nämlich im August 1787 schon mit einem anderen Auftragswerk beschäftigt, mit der Oper Don Giovanni. Und dann hieß es eben so, ach Mozart, könntest du nicht noch etwas komponieren? Ich finde, das passt auch in die Jetztzeit. Kennen Sie sicher aus der Arbeits- oder auch aus der Freundes- oder Familienbekanntenkreiswelt, wenn man dann immer noch so verplant ist und dann heißt es, ach, könntest du dich noch das und das und das und das erledigen? Und während sich viele ja hin und wieder auch denken, ach, das wird mir jetzt alles zu viel, nehmen Sie es mit Leichtigkeit, versuchen Sie es zumindest. Ich habe die nötigen Unterstützer mit dabei, gleich mit wunderbarer Filmmusik von Patrick Doyle. Wir haben einen richtigen Schwung für den Montagnachmittag. Und hier ist Felix Mendelssohn-Bartholdy. Nehmen Sie es leicht.

Chuck Conn aus der Oper Amit von Christoph Willibald Gluck war das hier bei Klassik Radio am Montagnachmittag. Der Sommer nimmt wieder Fahrt auf, wird diese Woche wieder richtig heiß werden. Was die Experten raten und weitere Themen des Nachmittags hören Sie gleich in den Nachrichten um 4. Und danach Ihre Top 4 um 4. Die schönsten Melodien von Ihnen gewählt aus den Top 100 der Hall of Fame der schönsten Klassik. 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
1: Im Studio Lisa Schwarzkopf, guten Tag. Nächste Hitzewelle ab morgen. Brände in Frankreich und Spanien wüten weiter. Die vierte Hitzewelle des Jahres rollt auf die Schweiz zu. Ab morgen geht's wieder über die 30-Grad-Marke. Am Donnerstag sind in der Region Basel sogar bis zu 40 Grad drin. Auch wenn es am Wochenende etwas geregnet hat, gegen die anhaltende Trockenheit hat das laut Experten kaum geholfen. Viele Flüsse und Seen führen weiterhin deutlich weniger Wasser als üblich. Nachhaltige Entspannung dürfte es auch in den nächsten Wochen nicht geben. Bei den Waldbränden in Südeuropa können die Feuerwehrleute erste Erfolge verzeichnen. Einige der in Spanien in Sicherheit gebrachten Menschen können heute zurück, heißt es von einem Regierungsvertreter. Im Südwesten Frankreichs ist die Lage stabil. Hunderttausende mussten dort ihre Häuser und Wohnungen verlassen. Seine Körperweltenausstellungen kennt die ganze Welt. Nun ist der berühmte Leichenpräparator Gunther von Hagens tot. Der 81-Jährige starb am Freitag, wie seine Familie mitteilte. Mit der von ihm entwickelten Konservierungstechnik zeigt er die Anatomie von menschlichen Körpern an echten Leichen.
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2: Ja, das ist Musik nonstop, darauf können Sie sich schon vorfreuen. Es ist auch wieder soweit. Sie haben für die 100 schönsten Melodien der Klassik Ihre Lieblinge jetzt mit dabei. Sie haben es entschieden, Ihre Lieblinge zusammengestellt in der Hall of Fame und immer um kurz nach 4 habe ich die dabei. Gleich gibt es die Wassermusik-Suite von Händel. Summer Feeling ist garantiert mit George Gershwin und der Rhapsody in Blue. Und hier ist die Vocalise von Sergei Rachmaninoff. Schönen Nachmittag.

Das war also wieder die Creme de la Creme, der Hall of Fame von Ihnen gewählt in den Top 100, die 4 um 4 aus der Hall of Fame hier bei Klassik Radio. Die nächste Runde gibt es natürlich morgen wieder. Erstmal bei Kollege Thomas Orner, extra viel Musik, die 9 um 9 und dann bei mir am Nachmittag um kurz nach 16 Uhr die Top 4 um 4. Einen schönen Nachmittag wünsche ich Ihnen, 20 Minuten nach 4 haben wir es und hier ist Dimitri Kabeljewski, die lyrischen Szenen.

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1: Kurz nach 5:30, schönen Nachmittag wünsche ich Ihnen. Stellen Sie sich mal vor, Sie sind unterwegs mit dem Zug, müssen irgendwo umsteigen und dann steht ein Klavier am Bahnhof und ein absoluter Superstar sitzt da und spielt quasi ja so ein Privatkonzert. Wo das jetzt passiert ist, das erzähle ich Ihnen in gut 5 Minuten und hier ist Antonin Dvořák mit der Humoresque in Gestur.
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Hier ist Klassikradio mit Bluebird von New Classic Star Alexis French. Und das hat er ja kürzlich an einem Bahnhof im schweizerischen St. Moritz gespielt. Da stand ein Klavier einfach so rum und er ist umgestiegen und da konnte er nicht anders und hat kurzerhand mal so ein Minikonzert gegeben. Hat er via Instagram mit seinen Fans geteilt, drunter geschrieben, dass er mit seinem Hund Aria unterwegs durch die Schweiz war und Bluebird am Bahnhof spielen musste. Das ist, glaube ich, auch so ein Once-in-a-Lifetime-Moment, wenn da einfach Alexis French sitzt und einfach mal für einen spielt. Hier ist Klassikradio. Vielleicht haben Sie auch so ein Once-in-a-Lifetime-Moment. Können Sie uns jederzeit gerne schreiben und schicken und uns an diesem Moment teilhaben lassen. Und ich habe für Sie jetzt das wundervolle Flötenkonzert von Antonio Cartellieri.

hier im Studio gleich wieder so ein bisschen lauter, denn ich habe Musik dabei von einem absoluten Tausendsasser. Dieser Komponist ist nicht nur für den Soundtrack zu Fast and Furious verantwortlich. Er hat auch die Klänge für zur Kinoverfilmung von Super Mario gemacht, war für einen Oscar nominiert für die Filmmusik zu Nürnberg und zu guter Letzt ist er für die Serie, für den Soundtrack der Serie Yellowstone zuständig. Die Rede ist von Brian Tyler und ich habe jetzt das wunderbare Thema mit dabei aus Staffel 2.

Pure Entspannung für den Nachmittag, für die Nachmittagsarbeit, nervigen Rush-Hour-Verkehr. Mit der richtigen Musik geht's ganz, ganz easy durch hier bei uns bei Klassikradio. Weil Sentimental war das von Tschaikowski. Und ich drehe

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1: Im Studio Lisa Schwarzkopf, guten Tag. Nächste Hitzewelle ab morgen. Ölpreise fallen wegen Hoffnung auf Entspannung im Irankrieg deutlich. Die vierte Hitzewelle des Jahres rollt auf die Schweiz zu. Ab morgen geht's wieder über die 30-Grad-Marke. Am Donnerstag sind in der Region Basel sogar bis zu 40 Grad drin. Auch wenn es am Wochenende etwas geregnet hat, gegen die anhaltende Trockenheit hat das laut Experten kaum geholfen. Viele Flüsse und Seen führen weiterhin deutlich weniger Wasser als üblich. Nachhaltige Entspannung dürfte es auch in den nächsten Wochen nicht geben. Nachdem es jetzt 3 Nächte in Folge keine neuen Angriffe im Irankrieg gegeben hat, fallen die Ölpreise. Zuletzt hatten sie die 100-Dollar-Marke geknackt, nachdem sich die US-Armee und der Iran 2 Wochen lang immer wieder gegenseitig angegriffen hatten. Unklar ist weiter, ob sich die Lage langfristig entspannt. Auf Mallorca haben erneut tausende Menschen gegen Massentourismus demonstriert. Viele Einheimische können sich kaum noch eine Wohnung auf der Ferieninsel leisten. Außerdem beklagen die Demonstranten, dass die Besuchermassen für Staus und Umweltverschmutzung sorgen.
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2: Ich freue mich in dieser Stunde wieder auf einen ganz, ganz besonderen Musiktitel, der in Sachen Entspannung, zur Ruhe kommen, mal kurz alles ausblenden, ganz, ganz vorne mit dabei ist. Der Entschleuniger des Tages. Und was ein isländischer Pianist damit zu tun hat, das hören Sie in gut 5 Minuten. Hier ist Robert Schumann mit der Träumerei aus den Kinderszenen.
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0: Violinistin Chloe Chao war das eben, haben wir gehört, mit Mozarts zweitem Violinkonzert hier an diesem Montagnachmittag. Hier ist Klassikradio und ich freue mich sehr, dass es ab sofort wieder soweit ist für den hier.
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0: Das Musikstück, bei dem Sie einfach mal eintauchen können, abtauchen, sich einfach mal für einen Moment nur für sich gönnen. Jeden Tag habe ich gegen 5:10 ein ganz, ganz besonderes Musikstück mit dabei und heute, da nehme ich Sie mit nach Island. Also dieses Traumland, das steht auch noch auf meiner Liste. Und gerade sind es optimale Temperaturen, genau das Richtige für all diejenigen, die jetzt die Hitze nicht so sehr mögen. Die Spitzenwerte eigentlich nur so um die 20, 22 Grad. Und Mitte August, am 12. August, da gibt es dieses Jahr ein wahres Naturspektakel zu erleben, eine totale Sonnenfinsternis. Und Island ist auch die Heimat des Ausnahmepianisten Víkingur Ólafsson. Kürzlich war er beim Klavierfestival in Rom mit dabei, hat sogar seinen Urlaub unterbrochen und ja, hat eine riesige Fangemeinde. Ihn genießen wir jetzt. Er spielt The Arts and the Hours von Jean-Philippe Rameau.

Ganz fantastische Filmmusik von Rachel Portman aus dem Film Schokolade hier bei Klassikradio. Montagnachmittag, es geht so in Richtung früher Abend. Ich hoffe, Ihr Tag war heute aus dem Bereich Daumen hoch. Und falls nicht, ist er hier der beste Beweis dafür, dass morgen ein neuer Tag ist, jeden Tag eine neue Chance besteht und dass es nie zu spät ist für irgendwas. Neue Wege einschlagen, ein Ziel und einen Wunsch zu verfolgen und das dann umzusetzen. Denn Sir Anthony Hopkins, der bringt jetzt am 21. August sein Album heraus mit mittlerweile 88 Jahren. Nicht nur die Schauspielerei, sondern auch die Musik war und ist ja immer schon seine Leidenschaft gewesen. Und die erste Single-Auskopplung aus dem Album Life is a Dream, die habe ich jetzt für Sie. 1947, die Suite für Solo und Klavier.

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1: Kurz nach 6:30, einen schönen frühen Abend wünsche ich Ihnen. Und bei uns bei Klassikradio geben sich die Stars, die Promis, die Klinke in die Hand. Denn Star-Tenor Rolando Villazón ist normalerweise auf den großen Opernbühnen der Welt zu Hause, aber auch bei uns hier im Radiostudio. Bei uns hat er exklusiv ab 19 Uhr seine Sendung Klassikradio Furioso. Und wir werden gleich mal zusammen so ein bisschen auf die Sendung später gucken, was er heute alles an Themen mit dabei hat. Mehr dazu in gut 9 Minuten. Und hier ist der ungarische Tanz von Johannes Brahms.
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0: Die perfekten Feierabendklänge von Johann Friedrich Fasch. Das war die Ouvertüren-Suite in B-Dur hier bei Klassik Radio an diesem Montag. Schön, dass Sie bei uns sind. Ab 19 Uhr betritt er die große Radiobühne, hat seine eigene Radioshow hier bei uns, exklusiv bei Klassik Radio. Mein lieber Kollege und Startenor Rolando Villazón.
1: Hallihallo, liebe Zuhörerinnen und Zuhörer. Anfang dieser Woche und heute ab 19 Uhr erzähle ich euch, welches Gericht ich besonders gut kochen kann.
0: Oh.
1: Es ist ein bisschen einfach.
0: Und
1: welcher Komponist mit Hausarbeit auf Kriegsfuß gestanden hat. Mm. Ja, ich erwarte euch 19 Uhr, Klassik Radio Furioso.
0: Viel Spaß dann ab 7 mit ihm. Und ich habe noch Klänge aus Norwegen, besser gesagt vom Norweger Leif Ove Andsnes. Er sitzt am Klavier, spielt für Sie Haydns drittes Klavierkonzert.

Wunderschöne Klassik für den Montagabend von Rinaldo Hahn. Glorious war das für Oboe und Orchester. Schön, dass Sie bei uns sind und wir Sie begleiten bei langen Autofahrten. Die perfekten Klänge haben wir dann natürlich mit dabei im Gepäck. Extra viel Musik, darauf können Sie sich jetzt freuen. Ab 18 Uhr Musik nonstop ohne Unterbrechung. Und ab 19 Uhr gibt es den lieben Kollegen und Startenor Rolando Villason in seiner Sendung Klassikradio Furioso. Und ich sage Servus und Baba. Bis morgen, Ihre Alexandra Berger. Wünsche einen schönen Abend. Und hier ist E.T., das Flying Theme aus dem Film E.T. mit der Musik von John Williams.

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1: Im Studio Lisa Schwarzkopf, guten Abend. Nächste Hitzewelle ab morgen. Brände in Frankreich und Spanien wüten weiter. Die vierte Hitzewelle des Jahres rollt auf die Schweiz zu. Ab morgen geht's wieder über die 30-Grad-Marke. Am Donnerstag sind in der Region Basel sogar bis zu 40 Grad drin. Auch wenn es am Wochenende etwas geregnet hat, gegen die anhaltende Trockenheit hat das laut Experten kaum geholfen. Viele Flüsse und Seen führen weiterhin deutlich weniger Wasser als üblich. Nachhaltige Entspannung dürfte es auch in den nächsten Wochen nicht geben. Bei den Waldbränden in Südeuropa können die Feuerwehrleute erste Erfolge verzeichnen. Einige der in Spanien in Sicherheit gebrachten Menschen können heute zurück, heißt es von einem Regierungsvertreter. Im Südwesten Frankreichs ist die Lage stabil. Hunderttausende mussten dort ihre Häuser und Wohnungen verlassen. Für Venedig hat sich die Eintrittsgebühr in diesem Jahr wieder gelohnt. So wurden über 5 Millionen Euro eingenommen, so viel wie noch nie. Venedig nimmt zwischen April und Juli unter anderem an Wochenenden Eintritt von Tagestouristen. Die Lagunenstadt will damit den Massentourismus in den Griff bekommen.
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1: Hallihallo, liebe Zuhörerinnen und Zuhörer, herzlich willkommen hier bei Klassik Radio Furioso, zu Amigo Rolando Villazón am Mikrofon. Heute möchte ich diese Sendung zu einem meiner Lieblingsorte in der Welt, Berlin, zu widmen und auch zu die ganze LGBTQ+-Community. Mein Herz, mein Gedanken, meine Liebe geht zu euch. Also, los geht's mit Musik von Johann Halvorsen, Chant de la Welt, Le Mans.
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Das war Musik von Antonio Vivaldi, Konzert für vier Gitarren. Wir haben gerade den ersten Satz gehört. Und von Venezia, Venedig, gehen wir zu Argentina und hören wir Musik von Alberto Ginastera. Canción del Árbol del Olvido. Das habe ich mit meinem guten Freund Xavier de Mestre aufgenommen. Hier kommt su amigo Rolando Villazón.

Den zweiten Satz aus dem Klarinettenkonzert Nummer 1 von Karl Maria von Weber hier bei Klassik Radio Furioso mit Sharon Kamm als Klarinettist. Und Lucia Schöne, auch was für eine schöne Nachname, Lucia. Und auch schöne erste Name, so heißt auch meine Frau. Du kommst aus Hamburg und du möchtest wissen, hallo Rolando, hast du einen Lieblingsplatz bei dir zu Hause, an dem du dich besonders gut entspannen kannst? Ja, es gibt einen kleinen Raum, wo früher meine Kinder haben geschlafen, sind nicht zu groß, ein Raum, wo es gibt einen Tisch und einen Stuhl, viele Bücher und dann Platz, ein bisschen zu laufen, weil ich lese, als ich laufe, so im Kreise. Und da kann ich Kaffee trinken, denken, E-Mail schreiben, Musik hören und wie gesagt, lesen. Danke Lucia und danke Antonio Salieri für deine Musik von ihm. Natürlich ein Zeitgenosse von Mozart. Hören wir jetzt den zweiten Satz aus einer Sinfonie in D-Dur, La Veneziana.

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2: Hola, hola, hola, hallihallo, mitte unsere Sendung. Ihr seid ganz richtig hier bei Classic Radio Furioso. Liebe Zuhörerinnen und Zuhörer, meine Liebe, meine Gedanken, mein Herz geht zu den ganzen LGBTQ+-Community heute und immer. Weiter geht es hier bei Classic Radio Furioso mit dem zweiten Satz aus Haus Holbergs Zeit, in Musik von Edvard Grieg.
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Und jetzt nach Mozart kommt noch eine musikalische Genie, Camille Saint-Saëns. Und wie gesagt, er war ein musikalischer Genie, aber Hausarbeit lag ihm überhaupt nicht. Kein Wunder, dass er bis seinem 40. Geburtstag bei seiner Mutter lebte. Oh, die konnte ihm die ganze Arbeit abnehmen. Als er dann ausgezogen ist, konnte er sich eigenes Personal leisten. Er hatte einen Kammerdiener, eine Köchin und einen Chauffeur. So konnte er sich zu Hause ganz aufs Komponieren konzentrieren. Mon cœur s'ouvre à ta voix hören wir jetzt von ihm aus einer Opera Sanson Dalila Version für Orchester.

Das war Cádiz aus La Suite Española von Isaac Albeniz. Und wir haben noch eine Frage am Ende unserer Sendung. Das kommt von Stefan Mertens aus Bremen. Stefan, ich hoffe, wir treffen uns bald da in Bremen in ein paar Wochen, wo ich singe Orfeo Sonio mit Christina Plucher und L'Arpeggiata. Also Stefan, du fragst, lieber Rolando, gibt es ein Gericht, das du selbst besonders gut kochen kannst? Ja, das heißt Quesadilla. Das ist für Frühstück und es ist natürlich sehr, sehr einfach. Es sind zwei Tortillas, mexikanische Tortillas, dazu Gouda-Käse, dann Puttenschinken, dann, ja, man kocht das 2 Minuten und dazu kommt eine frische oder zwei frische grünen Jalapenos Chiles. Das muss scharf sein und am Ende, ich kriege große Lippen. Also, vielen Dank, Stefan. Vielen Dank, alle Zuhörerinnen und Zuhörer. Wir sind fast am Ende unserer Sendung. Und jetzt kommt diese wunderbare, tolle, schöne Adagio von Tommaso Albinoni. Wie gesagt, Gedanken, Herz und Liebe von uns alle geht zu der LGBT+-Community. Und Liebe für alle, liebe Zuhörerinnen und Zuhörer. Wir treffen uns, ich hoffe, morgen noch einmal ab 19 Uhr. Viel Liebe für alle, viel Kunst. Abrazos. Tschüss.

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1: Ich wünsche Ihnen einen schönen Montagabend. Es ist schon wieder die letzte Juliwoche. Wir hören gleich mal rein, was Ihre Highlights des Monats waren. Nach Oscar-prämierter Musik von Nino Rota. Felix Klieser, der spielt für uns auf dem Horn das Liebesthema aus Der Pate. Nach Schumanns Melodie aus dem Album für die Jugend.
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0: Peter Tschaikowskis letzte Symphonie, das war Pathetik bei Klassikradio, der zweite Satz am Montagabend. Wir starten in die letzte Juliwoche und mich interessiert mal, was waren Ihre Highlights des Monats?
1: Wir haben eine neue Babykatze gekriegt, eine Maine Coon europäisch Kurzhaarmischung.
2: Mein Highlight im Juli war, mit meinen Freunden gemeinsam die warmen Tage zu genießen und richtig lange draußen zu sitzen.
3: Ja, wir haben uns einen Mini Cooper gekauft, weil der Elektrowagen eben nicht so weit reicht. Haben wir einen Benziner gebraucht, um wieder in den Urlaub fahren zu können.
4: Mein Highlight war, dass ich das erste Prüfungsergebnis bekommen habe mit einer 1-0.
5: Mein Highlight im Juli war, einfach jeden Tag nach der Arbeit ins Schwimmbad zu gehen.
0: Oh ja, das gute Wetter, auch definitiv mein Highlight des Monats. Genau, wie diese Musik von Bach, sein Konzert für zwei Violinen. Das ist der zweite Satz.

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1: Der letzte Montag im Juli. Traditionell startet heute ja der Sommerschlussverkauf. Aber wenn Sie mal in das schwedische Möbelhaus Ihres Vertrauens schauen, dann finden Sie gerade alles andere als Sommer. Mehr dazu gleich nach einem freudigen Mozart. Sein drittes Violinkonzert. Das ist der zweite Satz.
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Herbstartikeln. Die gibt es ja gerade auch irgendwie schon überall. Halloween-Regale und Co. Und das Schlimmste war noch, ich habe mich heute schon darüber gefreut, während wir in einer Hitzewelle sind. Ich muss sagen, ich bin ein kleiner Herbstfan. Für mich kann Herbst nicht früh genug kommen. Aber ich muss zugeben, damit denke ich, dass ich alle Privilegien verloren habe, mich nächsten Monat über den ersten Spekulatius im Supermarkt zu beschweren. Aber gut, seine Musik, die passt immer, egal welche Jahreszeit. Luigi Boccherini. Sein Streichquintett in E-Dur. Das ist das Menuett.

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1: Einen entspannten Montagabend. Gleich habe ich Kinotickets für Sie, aber erstmal Musik, um den Feierabend zu genießen. Ludwig van Beethovens 12. Streichquartett. Der zweite Satz nach dem Trompetenkonzert von Georg Philipp Telemann.
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0: Beatrice Smetanas Moldau bei Klassik Radio am Montagabend. Eine Stradivari, das haben Sie bestimmt schon mal gehört. Das sind die begehrtesten Streichinstrumente der Welt, eben von dem italienischen Instrumentenbauer Stradivari. Und um genau diese Instrumente geht es im neuen Film Der Klang der Stradivari. Es soll ein Streichquartett zusammengestellt werden für ein reines Stradivari-Konzert, das hat es noch nie zuvor gegeben. Aber diese Zusammenarbeit von vier Künstlern, die ist schwierig. Das wird schon bei den ersten Proben deutlich.
1: Sie haben es in 2 Tagen nicht geschafft, einen Satz zu proben. Es soll bis Samstag 4 sein.
0: Ein Jahrhundertprojekt, das jetzt vom Scheitern gerettet werden muss.
2: 4 gute Musiker waren noch nie genug, um ein gutes Quartett zu bilden. Das ist bekannt.
1: Wir sind halt verschieden, weißt du.
0: Die Musik allein, die macht den Film zu einem unvergesslichen Erlebnis. Aber das dann noch verpackt in einer einmaligen Geschichte voller Drama und voll Kunst. Und wir möchten, dass Sie diesen Film im Kino erleben. Deshalb schenken wir Ihnen Tickets online bei Klassik Radio. Schauen Sie mal vorbei, während Sie wundervolle Filmmusik genießen. Gabriel Jarret, Gesichter der Liebe aus Das Leben der Anderen.

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1: Ich wünsche Ihnen einen schönen Montagabend. Liebe Grüße an alle, die die Tage bis zum Urlaub zählen. Vielleicht im Urlaub auch mal wieder ins Kino gehen. Gerade läuft der Nolans Odyssee. Und wir reden gleich mal darüber, wer dabei sein wäre, wenn es eine Oper wäre. Da hatte ich jetzt nämlich eine Schauspielerin zu geäußert. Nach Arcangelo Corellis Concerto Grosso, der vierte Satz nach Johannes Brahms erstem Intermezzo.
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Felix Mendezumbertoldis Notturno aus Ein Sommernachtstraum. Perfekte Musik für den Montagabend. Gerade weltweit die Nummer 1 in den Kinocharts ist ja Nolans Odyssee. Eine Verfilmung der alten griechischen Geschichte von Homer. Wirklich eine alte Geschichte. Und eine der Schauspielerinnen, Anne Hathaway, sie ist ein großer Klassik-Fan. Neulich wurde sie in einem Interview gefragt, wer denn wen spielen würde, wenn die Odyssee eine Oper wäre. Sie war davon total begeistert und hat direkt rausgeschossen, ihre Rolle, Penelope, sollte dann noch bitte, bitte, bitte von Maria Callas gesungen werden. Ich kann das so gut verstehen, das wäre so ein Traum. Genau wie diese Musik von Joseph Haydn. Sein Oboenkonzert. Das ist der zweite Satz.